Vielen Dank. Michael Hönig an den Keyboards. Daniel Cordes am Bass. Christel Lücke als Gitarre. Burkhard Rausch, Drums. Lutzka Wolbrich, Gitarre. Schönen Dank, dass ihr hier seid. Es hat lange gedauert, bis wir hier kamen, aber heute war es soweit. Vielen Dank.